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1: Finanzminister Markus Mafferbauer legt heute das Doppelbudget für die nächsten 2 Jahre vor. 2,5 Milliarden Euro sollen für Investitionen freigemacht werden, ebenso viel soll eingespart werden. Die Regierung will das EU-Defizitverfahren 2028 wieder verlassen. Auch andere Details wie die Senkung der Lohnnebenkosten und Einsparungen in der Verwaltung oder beim Familienbonus sind bereits bekannt. Die USA haben in der Nacht auf heute Vergeltungsschläge gegen den Iran durchgeführt. US-Präsident Donald Trump spricht von einer sehr starken und kraftvollen Antwort auf den Abschuss eines US-Hubschraubers durch den Iran. Der Iran hat daraufhin ebenfalls US-Stützpunkte in der Region angegriffen. Die EU-Kommission will die Landwirte angesichts höherer Düngerkosten mit 500 Millionen Euro unterstützen. Dafür soll unter anderem die Agrarreserve der gemeinsamen Agrarpolitik aktiviert werden. EU-Agrarkommissar Christoph Hansen sorgt sich nämlich um die Lebensmittelversorgung. Wegen der teuren Dünger überlegen sich einige Landwirte, ob sie sich statt anzupflanzen, lieber an einem Umweltprogramm beteiligen, mit dem sie mehr Geld bekämen. Insbesondere der Preis für Stickstoffdünger ist stark von Erdgas abhängig und angesichts des Kriegs im Nahen Osten und der Sperrung der Straße von Hormus gestiegen. Heute jährt sich der Amoklauf an einer Grazer Schule zum ersten Mal. Ein 21-jähriger Ex-Schüler hat damals 10 Menschen, 9 Schüler und eine Lehrerin erschossen. Danach nimmt er sich selbst das Leben. Die Stadt Graz verzichtet auf Wunsch der Angehörigen auf eine öffentliche Gedenkfeier. Es sollen keine alten Wunden aufgerissen werden, heißt es.
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4: Schönen guten Morgen heute am Mittwoch und heute ist der ungemütlichste Tag der ganzen Woche. Heute bleibt es kühl, grau und nass. Am meisten Regen fällt in Osttirol, Salzburg, Oberkärnten und in der westlichen Obersteiermark. Da sind nämlich teilweise auch kleine Überflutungen oder auch Murenabgänge möglich. Morgen aber dann schon mehr Chancen auf Sonnenschein. Bisschen besser ist es trotzdem noch kühl, 16 bis 23 Grad maximal.
5: Hier ist der Verkehrsüberblick für den Dienstagabend. Wir haben in Wien auf der A23 Richtung Kagran noch Stau zwischen der Gürtelausfahrt und dem Knoten Prater wegen Überlastung. Gute Fahrt!
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Wundervollen Mittwoch wünsche ich euch. Raus aus dem Bett und wunderschönen guten Morgen. Matt Bianco habe ich gleich, Sister Sledge. Und hier ist Electric Light Orchestra mit Don't Bring Me Down. Mein Name ist Arina Schneider. Raus aus dem Bett.

I swear. Aber Frankie kenne ich keinen. Aber eine Johanna, das muss man ja ganz ehrlich sagen. Ja, gute Laune pur an diesem Mittwochmorgen. Schönen guten Morgen in die Runde. Hier ist euch Eddie Grant und Gimme Hope Joanna. Wünsche euch einen guten Start in diesem Mittwoch.

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Das ist Radio Super 80s mit den größten Hits der 80er und mit den Sommerhits aus den 80ern. Und dieser Song hat ja wohl in den letzten Jahren so ein Revival abgekrast. Also wirklich Wahnsinn. Ein Garant für gute Laune und das alle mitsingen. Liebe ich, Richie E. Poveri mit Sara Perché Ti Amo. Einen schönen Mittwochmorgen.

Wunderschön, die größten Hits der 80er. Und ich gebe es ehrlich zu, es ist ein bisschen zart, das mit dem Wetter, dieses Auf und Ab. Oh. Wie schaut es jetzt aus heute, in den nächsten Tagen? Das klären wir gleich um Punkt beim Wetterupdate. Außerdem gibt es die Nachrichten und wir schauen natürlich auf die Straße. Davor noch Man at Work mit Who Can It Be Now? Guten Morgen.

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1: Finanzminister Markus Mathebauer legt heute das Doppelbudget für die nächsten zwei Jahre vor. 2,5 Milliarden Euro sollen für Investitionen freigemacht werden, ebenso viel soll eingespart werden. Die Regierung will das EU-Defizitverfahren 2028 wieder verlassen. Auch andere Details wie die Senkung der Lohnnebenkosten und Einsparungen in der Verwaltung oder beim Familienbonus sind bereits bekannt. Die USA haben in der Nacht auf heute Vergeltungsschläge gegen den Iran durchgeführt. US-Präsident Donald Trump spricht von einer sehr starken und kraftvollen Antwort auf den Abschuss eines US-Hubschraubers durch den Iran. Der Iran hat daraufhin ebenfalls US-Stützpunkte in der Region angegriffen. Die EU-Kommission will die Landwirte angesichts höherer Düngerkosten mit 500 Millionen Euro unterstützen. Dafür soll unter anderem die Agrarreserve der gemeinsamen Agrarpolitik aktiviert werden. EU-Agrarkommissar Christoph Hansen sorgt sich nämlich um die Lebensmittelversorgung. Wegen der teuren Dünger überlegen sich einige Landwirte, ob sie sich statt anzupflanzen lieber an einem Umweltprogramm beteiligen, mit dem sie mehr Geld bekämen. Insbesondere der Preis für Stickstoffdünger ist stark von Erdgas abhängig und angesichts des Kriegs im Nahen Osten und der Sperrung der Straße von Hormus gestiegen. Heute jährt sich der Amoklauf an einer Grazer Schule zum ersten Mal. Ein 21-jähriger Ex-Schüler hat damals 10 Menschen, 9 Schüler und eine Lehrerin erschossen. Danach nimmt er sich selbst das Leben. Die Stadt Graz verzichtet auf Wunsch der Angehörigen auf eine öffentliche Gedenkfeier. Es sollen keine alten Wunden aufgerissen werden, heißt es.
2: Schönen guten Morgen heute am Mittwoch und heute ist der ungemütlichste Tag der ganzen Woche. Heute bleibt es kühl, grau und nass. Am meisten Regen fällt in Osttirol, Salzburg, Oberkärnten und in der westlichen Obersteiermark. Da sind nämlich teilweise auch kleine Überflutungen oder auch Murenabgänge möglich. Morgen aber dann schon mehr Chancen auf Sonnenschein. Bisschen besser ist es trotzdem noch kühl, 16 bis 23 Grad maximal.
3: Hallo zu euch ins Auto, der Blick auf Österreichs Straßen. Eine Meldung gibt für die Steiermark. Ein Unfall auf der A2 Richtung Wien zwischen Pinger und Schäffern hat es da gekracht. Die rechte Fahrspur ist blockiert und länger dauert es auch in Wien auf der Tangente Richtung Süden. Von Hirschstetten bis zum Knoten Prater plus 20 Minuten. Gute Fahrt!
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0: Gleich für euch im Angebot Mr. Michael Jackson und Billie Jean. Außerdem Roxette mit The Look. Und wir starten durch mit Man Without Hats und Pop Goes the World. Mein Name ist Verena Schneider. Herrlichen guten Morgen.
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Radio Super 80s hier für euch an diesem Mittwochmorgen. Zum ersten? Ah, na, zweiten. Ah, na, dritten Kaffee des Tages. Liefern wir euch natürlich auch den perfekten Sound. Kommt gut und fein in diesem Mittwochmorgen.

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Immer um kurz nach halb versorgen wir euch mit Sommerhits. Ja, Sommerhits aus den 80ern. Der nächste hat einen Titel, wo ich sage, wir wollen keinen grausamen Sommer. Nein, und auch keinen harten Sommer. Wir wollen einen entspannten Sommer. Trotzdem ist der Hit definitiv ein Sommerhit. Bananarama.

Paul McCartney und Stevie Wonder hier für euch auf Radio Super 80s. Und ja, wie geht's jetzt da weiter mit dem Wetter? Das ist echt. Klemmernpunkt, keine Sorge. Und Kim Wilde mit Kids in America gibt's noch davor.

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1: Der Präsident der Wiener und der österreichischen Ärztekammer Johannes Steinhardt bleibt im Amt. Seine Kontrahenten sind gestern Abend mit einem Misstrauensantrag gescheitert. Steinhardt gehört der ÖVP-nahen Ärztevereinigung an und ist seit 2022 im Amt. Er ist immer wieder mit Gegenwind konfrontiert. Die USA haben in der Nacht auf heute Vergeltungsschläge gegen den Iran durchgeführt. US-Präsident Donald Trump spricht von einer sehr starken und kraftvollen Antwort auf den Abschuss eines US-Hubschraubers durch den Iran. Der Iran hat daraufhin ebenfalls US-Stützpunkte in der Region angegriffen. Finanzminister Markus Mattebauer legt heute das Doppelbudget für die nächsten 2 Jahre vor. 2,5 Milliarden Euro sollen für Investitionen freigemacht werden, ebenso viel soll eingespart werden. Die Regierung will das EU-Defizitverfahren 2028 wieder verlassen. Auch andere Details wie die Senkung der Lohnnebenkosten und Einsparungen in der Verwaltung oder beim Familienbonus sind bereits bekannt. Heute jährt sich der Amoklauf an einer Grazer Schule zum ersten Mal. Ein 21-jähriger Ex-Schüler hat damals 10 Menschen, 9 Schüler und eine Lehrerin erschossen. Danach nimmt er sich selbst das Leben. Die Stadt Graz verzichtet auf Wunsch der Angehörigen auf eine öffentliche Gedenkfeier. Es sollen keine alten Wunden aufgerissen werden, heißt es.
2: Schönen guten Morgen heute am Mittwoch und das Wetter lässt sich heute richtig gut mit einem Wort zusammenfassen. Es wird heute nämlich räudig. Es bleibt kühl, grau und nass. Am meisten Regen fällt in Osttirol, in Salzburg, in Oberkärnten und auch in der Obersteiermark. Es sind teilweise auch kleine Überflutungen oder auch Murenabgänge möglich. Morgen ein bisschen freundlicher mit ein bisschen mehr Sonnenschein. Trotzdem kühl, 16 bis 23 Grad gibt es maximal.
3: Halt's euch ins Auto, der Blick auf Österreichs Straßen. Es ist einiges los. Gehen wir's an im Westen auf der A13 Richtung Italien. Unfall zwischen Zenzenhof und Patsch. Da reicht der Rückstau bis auf die A12 bis Hall West zurück. In Salzburg gibt's Blockabfertigung auf der A10 Richtung Salzburg und zwar vor dem Helbersberg-Tunnel. In der Steiermark ein Unfall auf der S36 Richtung St. Michael zwischen Feistritz und Graubart. Und dann geht's schon ab in den Osten nach Niederösterreich bzw. Wien. A4 Richtung Ungarn, ein Unfall Höhe Simmeringer Heide. Auf der A23 Richtung Süden dauert es länger von Hirschstetten bis zum Knoten Prater. Und auf der A22 Richtung Tangente, da sind die ersten Bremslichter bereits ab der Reichsbrücke. Gute und vor allem sichere Fahrt.
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0: Der Morgen, der wird richtig perfekt. Ja, mit den größten Hits der 80er, mit Bugs Fizz, mit Bee Gees und mit Casey and the Sunshine Band. Ich bin Verena Schneider. Einen wunderschönen Mittwochmorgen.
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So schön kann ein Mittwochmorgen sein mit den größten Hits der 80er und am Weg in Richtung Arbeit begleiten wir euch mit dieser Dame. Hier ist für euch Tina Turner, Typical Maid.

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Radio Super 80s an diesem Mittwoch und wir sind natürlich immer für euch da mit den größten Sommerhits aus den 80ern. Ja, dieser hier war definitiv einer. Corey Hart und Sunglasses at Night. Einen wunderschönen guten Morgen.

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1: Das Verbrechensopfergesetz soll mit mehr Unterstützung ausgeweitet werden. Das kündigt heute das Sozialministerium an. Anlässlich des ersten Jahrestags des Amoklaufs am Grazer Borg Dreierschützengasse soll es künftig mehr Hilfe für Opfer von Straftaten und deren Angehörigen geben. Geplant ist unter anderem auch die Verdoppelung des Schmerzensgeldes. Anlässlich des Pride Month hat die Wiener Volksoper gestern eine queere Fledermaus aufgeführt. Der Abend geht mit tosendem Applaus zu Ende. Trotz mancher Schwächen und Längen steht am Ende aber ein amüsanter Abend in Starbesetzung. Tom Neuwirth alias Conchita Wurst hat in der Pride Edition des Strauß-Klassikers die Rolle des Frosch übernommen. Die EU-Kommission will die Landwirte angesichts höherer Düngerkosten mit 500 Millionen Euro unterstützen. Dafür soll unter anderem die Agrarreserve der gemeinsamen Agrarpolitik aktiviert werden. EU-Agrarkommissar Christoph Hansen sorgt sich nämlich um die Lebensmittelversorgung. Wegen der teuren Dünger überlegen sich einige Landwirte, ob sie sich statt anzupflanzen, lieber an einem Umweltprogramm beteiligen, mit dem sie mehr Geld bekämen. Insbesondere der Preis für Stickstoffdünger ist stark von Erdgas abhängig und angesichts des Kriegs im Nahen Osten und der Sperrung der Straße von Hormuz gestiegen. Der Präsident der Wiener und der österreichischen Ärztekammer Johannes Steinhardt bleibt im Amt. Seine Kontrahenten sind gestern Abend mit einem Misstrauensantrag gescheitert. Steinhardt gehört der ÖVP-nahen Ärztevereinigung an und ist seit 2022 im Amt. Er ist immer wieder mit Gegenwind konfrontiert.
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4: Schönen guten Morgen, heute Mittwoch. Draußen gießen, heute maximal unnötig, weil es bleibt kühl, nass und grau den ganzen Tag. Wenig Sonne, wenn dann eher noch morgen. Viel Regen fällt vor allem in Oberkärnten, in der Obersteiermark, Salzburg und Osttirol. Da sind teilweise auch kleine Überflutungen oder auch Murenabgänge möglich. Und das bei kühlen 23 Grad höchstens.
5: Hallo zu euch ins Auto, der Blick auf Österreich Straßen, die längsten Verzögerungen noch in Tirol und zwar auf der A13 Richtung Bozen. Die Unfallstelle zwischen Zenzenhof und Patsch ist geräumt, allerdings immer noch Rückstau auf die A12 zurück. Der erreicht bis Fomp bis zu 40 Minuten Zeitverlust. A12 in der Gegenrichtung, also Richtung Kufstein, ein Unfall zwischen Innsbruck West und Innsbruck Wilden. Der Rückstau reicht bis Zierl West zurück. Und dann sind wir noch in Wien auf der Tangente Richtung Süden, von Hirschstetten bis zum Knoten Prater. Immer wieder Stop and Go, dann in der Gegenrichtung ebenfalls noch einiges los auf der Tangente und wenn ihr die Westeinfahrt nutzt, dann rechnet mit bis zu 10 Minuten Zeitverlust wegen Bauarbeiten bei Obersankt Veit. Gute Fahrt!
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0: Mittwochs. Mittwochs in der Arbeit, da werden sie euch geliefert. Und das ohne Zustellgebühr. Die größten Hits der 80er. Heaven 17. Marcon habe ich für euch. Und Cool and the Gang mit Celebration. Ich bin Verena Schneider, einen feinen.
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Radio Super Idees versüßt euch den Arbeitstag mit den größten Hits der 80er und natürlich bringen wir für diesen Start Na Na Hey Hey, hier ist Panorama.

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Der Mittwoch hier bei uns auf Radio Super 80s an diesem wundervollen Vormittag. Und an diesem wundervollen Vormittag, da kreisen wir auch die Hüften, zumindest in unseren Gedanken. Ja, mit den Sommerhits der 80er. Ja, beim Super Summer. Immer um kurz nach halb gibt es von uns einen Sommerhit. Und ich meine, wer, wenn nicht der, oder? Was haben wir alle versucht? Nicht nur so kurze Röcke zu tragen, sondern auch unsere Hüften so bewegen zu können. Bin kläglich gescheitert, ich sag's wie es ist. Hier ist für euch Kaoma und Lambada. Schönen Mittwoch.

muss ich immer an Liebeskummer denken, wirklich. Und berührt mich jedes Mal aufs Neue. Chicago, hier für euch auf Radio Super 80s. Einen wunderschönen wünsche ich euch. Also wenn der Anruf kommt und ihr kennt die Nummer nicht, kippt gerne ab. 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
1: Die Österreicherinnen und Österreicher geben den USA die Schuld an den hohen Treibstoffpreisen. Das zeigt eine aktuelle Umfrage des European Council on Foreign Relations. 59% der Befragten machen die USA verantwortlich, 42% den Iran. Nur 21% sehen die Schuld bei der Bundesregierung. Die USA haben in der Nacht auf heute Vergeltungsschläge gegen den Iran durchgeführt. Es ist eine Reaktion auf den Abschuss eines US-Hubschraubers durch den Iran. Der wehrt sich jetzt. Neben Kuwait und Bahrain gerät auch Jordanien unter Beschuss. Finanzminister Markus Matterbauer legt heute das Doppelbudget für die nächsten 2 Jahre vor. 2,5 Milliarden Euro sollen für Investitionen freigemacht werden, ebenso viel soll eingespart werden. Die Regierung will das EU-Defizitverfahren 2028 wieder verlassen. Auch andere Details wie die Senkung der Lohnnebenkosten und Einsparungen in der Verwaltung oder beim Familienbonus sind bereits bekannt. Die Bundesregierung gedenkt heute der Opfer des Amoklaufs in Graz vor einem Jahr. Im Ministerrat soll es eine Gedenkminute geben. Am 10. Juni 2025 ist ein ehemaliger Schüler mit 2 Schusswaffen in das Schulgebäude eingedrungen und hat dort wahllos auf Menschen gefeuert. 9 Schülerinnen und Schüler sowie eine Lehrkraft werden getötet, weitere 11 Personen schwer verletzt.
2: Schönen Vormittag mit den Wetteraussichten. Heute verregnet im Südwesten kräftiger Regen und Gewitter. Da kommt es teilweise zu Überflutungen. Bitte Vorsicht hier. Weniger Regen im Osten, aber auch da hat die Sonne wenig zu melden. Bei 12 bis 19 Grad sind maximal morgen. Unbeständig kühl und windig, aber immerhin so ein paar Sonnenstrahlen.
3: Einen Blick auf die Straßen und in Tirol. A12 Richtung Kufstein zwischen Zielwest und Völs aktuell plus 30 Minuten. In der Steiermark A12 Richtung Italien bei der Ausfahrt Liboch ist immer noch gesperrt. Gab es einen Unfall, am besten ausweichen über Moskirchen. Und auch in der Steiermark Graz, die Riesstraße stadteinwärts, gibt es eine Baustelle. Da ist einiges los, auch plus 30 Minuten. Gute Fahrt.
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Gleich gibt es eine Geschichte zu einer Dame, die wirklich bei mir sehr in mein Herz gesprungen ist. Welche das ist, erfahrt ihr gleich nach Real Life, nach den New Kids on the Block und nach den Fine Young Cannibals. Mein Name ist Verena Schneider. Wunderbaren Mittwoch.

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1: Habt ihr sie schon gesehen? Wenn nicht, müsst ihr sie sehen. Ganz ehrlich, also, jetzt reden wir mal Klartext. Ich war jetzt nie so der mega große Fan von ihr. Ja, also ich meine, coole Musik, ja, aber jetzt nicht so, dass ich mich wahnsinnig viel mit ihr beschäftigt hätte. Aber

Und ich glaube, das sollten wir uns alle sehr, sehr ans Herz legen. Wir müssen das Leben einfach mehr genießen. Ja, definitiv. Und wir sollten uns alle diese Doku anschauen. Ja, Kylie auf Netflix, übrigens neu. Hier ist sie für euch, Kylie Minogue, mit einem ihrer ersten Hits. I should be so lucky. Schönen Mittwoch.

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1: Die Österreicherinnen und Österreicher geben den USA die Schuld an den hohen Treibstoffpreisen. Das zeigt eine aktuelle Umfrage des European Council on Foreign Relations. 59% der Befragten machen die USA verantwortlich, 42% den Iran. Nur 21% sehen die Schuld bei der Bundesregierung. Die USA haben in der Nacht auf heute Vergeltungsschläge gegen den Iran durchgeführt. Es ist eine Reaktion auf den Abschuss eines US-Hubschraubers durch den Iran. Der wehrt sich jetzt. Neben Kuwait und Bahrain gerät auch Jordanien unter Beschuss. Finanzminister Markus Matterbauer legt heute das Doppelbudget für die nächsten 2 Jahre vor. 2,5 Milliarden Euro sollen für Investitionen freigemacht werden, ebenso viel soll eingespart werden. Die Regierung will das EU-Defizitverfahren 2028 wieder verlassen. Auch andere Details wie die Senkung der Lohnnebenkosten und Einsparungen in der Verwaltung oder beim Familienbonus sind bereits bekannt. Die Bundesregierung gedenkt heute der Opfer des Amoklaufs in Graz vor einem Jahr. Im Ministerrat soll es eine Gedenkminute geben. Am 10. Juni 2025 ist ein ehemaliger Schüler mit 2 Schusswaffen in das Schulgebäude eingedrungen und hat dort wahllos auf Menschen gefeuert. 9 Schülerinnen und Schüler sowie eine Lehrkraft werden getötet, weitere 11 Personen schwer verletzt.
2: Schönen Vormittag mit den Wetteraussichten. Heute verregnet im Südwesten kräftiger Regen und Gewitter. Da kommt es teilweise zu Überflutungen. Bitte Vorsicht hier. Weniger Regen im Osten, aber auch da hat die Sonne wenig zu melden. Bei 12 bis 19 Grad sind maximal. Morgen unbeständig kühl und windig, aber immerhin so ein paar Sonnenstrahlen.
3: Einen Blick auf den Verkehr in der Steiermark A2 Richtung Italien bei der Auffahrt Liboch. Die war gesperrt, ist aber jetzt wieder frei, da läuft's wieder. Und ein bisschen Frühverkehr ist noch da in Wien Richtung Graz ab Hirschstetten bis Knotenprater, dauert's ein bisschen länger. Ansonsten läuft's, gute Fahrt.
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Katharina and the Waves. Der Supersommer hier bei uns auf Radio Super Itis. Wir genießen ihn auch, wenn uns dieses immer wieder Regen und kalt und warm und nicht so aufs Gemüt schlägt. Tun uns auf alle Fälle die größten Hits der 80er. Hier ist für euch Sir Elton John.

Können wir bitte kurz mal darüber reden, was das für ein geiler Song ist? Wirklich! Und immer muss ich an Pretty Woman denken. Aber einfach schön. Hier ist für euch Roxette. It must have been love.

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1: Die ÖBB müssen in den nächsten Jahren rund 1,6 Milliarden Euro einsparen. Das hat die Bundesregierung heute im Rahmen des Budgetberichts angekündigt. Am stärksten betroffen ist der Infrastrukturrahmenplan, der um 1,1 Milliarden Euro gekürzt wird. Trotz der Einsparungen steigen die laufenden Bundeszuschüsse wegen höherer Zinsen weiter an. Die USA haben in der Nacht auf heute Vergeltungsschläge gegen den Iran durchgeführt. Es ist eine Antwort auf den Abschuss eines US-Hubschraubers durch den Iran. Neben Kuwait und Bahrain gerät auch Jordanien unter Beschuss. Nur wenige Stunden vor den US-Angriffen hatte Trump noch ein Abkommen zur Beendigung des Krieges in greifbarer Nähe gesehen. Laut CNN hätte Trump das aber schon mindestens 38 Mal behauptet. Die Österreicherinnen und Österreicher geben den USA die Schuld an den hohen Treibstoffpreisen. Das zeigt eine aktuelle Umfrage des European Council on Foreign Relations. 59% der Befragten machen die USA verantwortlich, 42% den Iran. Nur 21% sehen die Schuld bei der Bundesregierung. Heute jährt sich der Amoklauf an einer Grazer Schule. Bei dem Anschlag sind 9 Schülerinnen und Schüler sowie eine Lehrkraft getötet worden. Der Täter, ein 21-jähriger ehemaliger Schüler, hat sich nach der Tat das Leben genommen. In Graz und Wien wird heute der Opfer gedacht.
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4: Schönen Mittwoch mit den Wetteraussichten, und die sind sehr verregnet. Im Südwesten kräftiger Regen und Gewitter, da kommt es teilweise zu Überflutungen. Bisschen weniger Regen im Osten, aber auch da hat die Sonne heute eher wenig zu melden, bei 12 bis 19 Grad maximal. Und morgen wird sehr ähnlich, ein paar Sonnenstrahlen kommen dazu.
5: Einen Blick auf die Straßen, und zwar nach Oberösterreich. Da gab es einen Unfall auf der S10 Richtung Freistadt bei der Ausfahrt Unterweitersdorf. Ausweichen am besten über die B125. Und in Tirol A13 Richtung Innsbruck zwischen Sterzing und dem Brenner aktuell Stau. Da steht ein defekter Fahrzeug auf der Fahrbahn. Ein Fahrstreifen ist aktuell gesperrt. Da kommt man nur langsam voran. Ansonsten läuft's. Gute Fahrt.
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1: Wenn das Mittagstief so richtig einschlägt, dann habe ich die Gegenmaßnahme. Ja, Bruce Springsteen bringt die Power wieder zurück. Gott sei Dank. Hier ist für euch Dancing in the Dark. Schönen Mittwoch.

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Das ist Radio Super Idees mit den größten Hits der 80er und ja, ein bisschen Sommerstimmung hier bitte, aber pronto. Einer der größten Sommerhits aus den 80ern, hier ist euch Jimmy

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Mein Name ist Verena Schneider. Ich verschüsse mich morgen wieder da für euch. 6 bis 13 Uhr. Aber klar doch, hol euch aus dem Bett raus. Mein lieber Kollege, der Sascha übernimmt in Kürze. Ich habe davor noch reingepackt Cliff Richard mit Weird for Sound. Außerdem David Bowie und Pat Matthew Group. Und Kimi Fischer, Love Changes. Davor habe ich aber noch die Romantics mit Talking in Your Sleep. Wünsche ich einen wunderbaren Nachmittag und natürlich

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1: Die ÖBB müssen in den nächsten Jahren rund 1,6 Milliarden Euro einsparen. Das hat die Bundesregierung heute im Rahmen des Budgetberichts angekündigt. Am stärksten betroffen ist der Infrastrukturrahmenplan, der um 1,1 Milliarden Euro gekürzt wird. Trotz der Einsparungen steigen die laufenden Bundeszuschüsse wegen höherer Zinsen weiter an. Taylor Swift hat gestern bei der Premiere von Toy Story 5 in Hollywood für eine große Überraschung gesorgt. Der Pop-Superstar singt im Dolby Theater den Song I Knew It, I Knew It. Den hat sie eigens für den Animationsfilm geschrieben. Außerdem outet sie sich als Langzeit-Fan der Filmreihe. In den österreichischen Kinos läuft Toy Story 5 erst am 23. Juli an. Finanzminister Markus Matterbauer legt heute das Doppelbudget für die nächsten zwei Jahre vor. 2,5 Milliarden Euro sollen für Investitionen freigemacht werden, ebenso viel soll eingespart werden. Die Regierung will das EU-Defizitverfahren 2028 wieder verlassen. Auch andere Details wie die Senkung der Lohnnebenkosten und Einsparungen in der Verwaltung oder beim Familienbonus sind bereits bekannt. Das Verbrechensopfergesetz soll mit mehr Unterstützung ausgeweitet werden. Das kündigt heute das Sozialministerium an. Anlässlich des ersten Jahrestags des Amoklaufs am Grazer Borg Dreier Schützengasse soll es künftig mehr Hilfe für Opfer von Straftaten und deren Angehörigen geben. Geplant ist unter anderem auch die Verdoppelung des Schmerzensgeldes.
2: Schönen Mittwoch mit den Wetteraussichten, und die sind sehr verregnet. Im Südwesten kräftiger Regen und Gewitter, da kommt es teilweise zu Überflutungen. Bisschen weniger Regen im Osten, aber auch da hat die Sonne heute eher wenig zu melden, bei 12 bis 19 Grad maximal. Und morgen wird sehr ähnlich, ein paar Sonnenstrahlen kommen dazu.
3: Einen Blick auf die Straßen, und zwar nach Oberösterreich. Da gab es einen Unfall auf der S10 Richtung Freistadt bei der Ausfahrt Unterweitersdorf. Ausweichen am besten über die B125. Und in Tirol A13 Richtung Innsbruck zwischen Sterzing und dem Brenner aktuell Stau. Da steht ein defekter Fahrzeug auf der Fahrbahn. Ein Fahrstreifen ist aktuell gesperrt. Da kommt man nur langsam voran. Ansonsten läuft's. Gute Fahrt.
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könnte man die zweite Tageshälfte besser starten als mit Radio Super 80s und den größten Hits der 80er. Richtig, gar nicht. Mein Name ist Sascha Walter und wir gehen jetzt Schritt für Schritt Richtung Feierabend.

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The heat is on und das möchte ich unterstreichen, denn ganz egal, was draußen los ist, ob es regnet oder kühl ist, bei uns auf Radio Super 80s ist die Heat on, denn wir haben die größten Hits der 80er rund um die Uhr. Ihr braucht einen Beweis? Dann habe ich hier jemanden für euch, der das liebend gerne tut. Freddie Mercury.

Schön, dass ihr alle da seid und den Arbeitstag mit uns hier auf Radio Super 80s verbringt. Denn so könnt ihr auch eurem Chef sagen, du, ich bin voll bei der Arbeit, aber trotzdem irgendwie völlig losgelöst. Denn wir haben hier Peter Schilling mit Major Tom oder völlig losgelöst, einer der größten Hits der 80er.

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1: Die allgemeine Sportförderung wird in den nächsten Jahren weiter gekürzt. Laut dem heute präsentierten Doppelbudget sollen bis 2028 nur noch 74 Millionen Euro zur Verfügung stehen. Das ist ein Rückgang um über 20% im Vergleich zu heuer. Mehr Geld gibt es hingegen für die tägliche Bewegungseinheit in Kindergärten und Schulen. Die Trump-Familie hat in den letzten Jahren Milliarden mit Kryptogeschäften verdient. Laut einer Analyse der Nachrichtenagentur Reuters hat die Familie von US-Präsident Donald Trump seit dessen erneutem Amtsantritt mindestens 2,3 Milliarden Dollar mit Kryptoprojekten eingenommen. Auf der anderen Seite stehen mehr als 1 Million Anleger, die bis Ende April Verluste in gleicher Höhe verbucht haben. Die Kammer warnt heute vor hohen Kosten bei Zahlungen und Bargeldtausch im Ausland. Grundsätzlich sollte man Bargeld nicht mit der Kreditkarte abheben, sondern nur mit der Bankomatkarte. Wegen Mindestspesen ist es oft günstiger, größere Beträge auf einmal zu wechseln oder abzuheben. Im Euroraum fallen beim Abheben oder Zahlen mit der Bankomatkarte keine Spesen an, außerhalb aber sehr wohl. Die Wiener Polizei steht vor einem Rätsel. Eine schwer verletzte Frau, die am 1. Juni bewusstlos vor ihrer Wohnung entdeckt worden ist, kann sich an den Vorfall und einen längeren Zeitraum davor nicht erinnern. Ein Gewaltverbrechen wird nicht ausgeschlossen. Die Polizei sucht jetzt Zeugen, die sich in der Nacht vom 31. Mai auf den 1. Juni in der Weiringer Gasse aufgehalten haben.
2: Kurzes Wetter-Update. Es regnet weiter. Am meisten im Süden, meist heute nicht über 20 Grad. Auch der Donnerstag kühl, windig, wechselhaft. Werte dabei wie heute. Freitag kaum Änderung, Temperaturen zwischen 13 und 22 Grad, meist bewölkt und regnerisch. Das ist auf den Straßen los. Oberösterreich S10, in beiden Richtungen Sperre des Tunnels Götschka. Nach einem schweren Unfall, das ist zwischen Neumarkt und Unterweitersdorf. Mehrere Kilometer Stau, bitte ausweichen über die B125. Gute Fahrt!
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Mittwoch, der 10. Juni mit den größten Hits der 80er. Für euch kommen so geniale Songs zu wie Girl, You Know It's True, Something Happened on the Way to Heaven, They Don't Know und Just a Gigolo von David Lee Roth. 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

Also bei diesem Song von Milli Vanilli versetzt es mich eigentlich gar nicht zurück in die 80er, sondern eher in die Zeit, in der Talk, Talk, Talk im Fernsehen gelaufen ist. Und da war das Intro. Ja. Das war echt spannend. Da gab's, also Talkshows prinzipiell waren eine lustige Zeit, oder? Da gab's unzählige. Und Talk, Talk, Talk hat ja alle zusammengefasst.

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Auch wenn es gerade nicht sonderlich heiß in der Stadt ist, wir heizen euch auf Radio Super 80s rund um die Uhr ein mit den größten Hits der 80er. Billy Idol war das mit Hot in the City. Und wir schaffen es mit den größten Hits einfach jeden zu verzaubern. Ich sag's euch, wenn ihr jemanden kennt, der sagt, er mag die 80er nicht, wobei ich das noch nie in meinem Leben gehört habe, dann sagt ihm, okay, dann setz dich einfach mal 15 Minuten hin, hör Radio Super 80s und sag mir, dass das nicht die beste Musik aus dem besten musikalischen Jahrzehnt ist. Geht gar nicht. The Police.

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So schön kann ein Tag sein, wenn Radio Super 80s aus den Boxen kommt. Also ihr habt schon mal alles richtig gemacht und wir tanzen jetzt mit einem Fremden. Dance with a Stranger mit dem Invisible Man. Schön, dass ihr da seid und einen schönen Mittwoch. So nice, dude.

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2: Die allgemeine Sportförderung wird in den nächsten Jahren weiter gekürzt. Laut dem heute präsentierten Doppelbudget sollen bis 2028 nur noch 74 Millionen Euro zur Verfügung stehen. Das ist ein Rückgang um über 20% im Vergleich zu heuer. Mehr Geld gibt es hingegen für die tägliche Bewegungseinheit in Kindergärten und Schulen. Die Trump-Familie hat in den letzten Jahren Milliarden mit Kryptogeschäften verdient. Laut einer Analyse der Nachrichtenagentur Reuters hat die Familie von US-Präsident Donald Trump seit dessen erneutem Amtsantritt mindestens 2,3 Milliarden Dollar mit Kryptoprojekten eingenommen. Auf der anderen Seite stehen mehr als 1 Million Anleger, die bis Ende April Verluste in gleicher Höhe verbucht haben. Die Kammer warnt heute vor hohen Kosten bei Zahlungen und Bargeldtausch im Ausland. Grundsätzlich sollte man Bargeld nicht mit der Kreditkarte abheben, sondern nur mit der Bankomatkarte. Wegen Mindestspesen ist es oft günstiger, größere Beträge auf einmal zu wechseln oder abzuheben. Im Euroraum fallen beim Abheben oder Zahlen mit der Bankomatkarte keine Spesen an, außerhalb aber sehr wohl. Die Wiener Polizei steht vor einem Rätsel. Eine schwer verletzte junge Frau, die am 1. Juni bewusstlos vor ihrer Wohnung entdeckt worden ist, kann sich an den Vorfall und einen längeren Zeitraum davor nicht erinnern. Ein Gewaltverbrechen wird nicht ausgeschlossen. Die Polizei sucht jetzt Zeugen, die sich in der Nacht vom 31. Mai auf den 1. Juni in der Weihringer Gasse aufgehalten haben.
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5: Kurzes Wetter-Update. Es regnet weiter. Am meisten im Süden, meist heute nicht über 20 Grad. Auch der Donnerstag kühl, windig, wechselhaft. Werte dabei wie heute. Freitag kaum Änderung. Temperaturen zwischen 13 und 22 Grad. Meist bewölkt und regnerisch. Kurzer Blick auf die Straßentangente in Wien. In beiden Richtungen Stau, Richtung Kagran zwischen Gürtelausfahrt und Knotenprater. Richtung Südautobahn staut zwischen Hirschstetten und Knotenprater, da ist auch ein Unfall passiert. Und Oberösterreich B38 Sperre bei Freistadt nach einem LKW-Unfall. Es gibt eine lokale Umleitung. Gute Fahrt!
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Wir starten zusammen vollumfänglich informiert in die volle Stunde hier auf Radio Super 80s mit einem Klassiker, der in den 80ern released wurde, aber bis heute noch heiß ist. Man at Work mit Down Under, ein Classic. Schönen Mittwoch.

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1: 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Aber was ist, wenn wir einfach den Summer of 26 wieder legendär machen?

Sascha Walter hier auf Radio Super 80s. Mittlerweile bin ich 34 Jahre alt und bemühe mich auch, mich dementsprechend zu verhalten. Fällt mir oft schwer, vor allem, wenn ich einen Pool und einen Ball habe. Dann drehe ich durch, dann werde ich wie ein 13-jähriger Junge und will einfach nur noch Ball spielen oder wie ein Golden Retriever, eins von beiden. Aber das ist auch schön, glaube ich. Also ich rede mir zumindest ein, es ist wichtig, sich das Kind zu behalten. Vor allem, wenn man in einem Pool mit einem Ball ist. Macht Spaß.

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1: Der Präsident der Wiener und der österreichischen Ärztekammer Johannes Steinhardt bleibt im Amt. Ein Misstrauensantrag sowie ein Antrag auf vorzeitige Neuwahlen sind heute gescheitert. Steinhardt hofft jetzt auf einen gemeinsamen Weg mit seinen Kritikern. US-Präsident Donald Trump droht dem Iran erneut. Auf seiner Plattform Truth Social schreibt er, dass die iranischen Streitkräfte ein einziges Chaos sind und große Teile davon, etwa die Marine und die Luftwaffe, nicht mehr existieren würden. Die USA und der Iran haben sich in der Nacht auf Mittwoch trotz Waffenruhe und laufenden Verhandlungen über ein Kriegsende in der Golfregion wieder gegenseitig angegriffen. Die Regierung hält an der umstrittenen Paketsteuer fest. Ab dem 1. Oktober soll es eine Abgabe von 2 Euro pro Paket geben. Kritiker warnen, dass die Steuer vor allem heimische Händler und Konsumenten belasten wird. 16 große Online-Händler und Marktplätze wären direkt betroffen, darunter Amazon und Otto. Die Kammer warnt heute vor hohen Kosten bei Zahlungen und Bargeldtausch im Ausland. Grundsätzlich sollte man Bargeld nicht mit der Kreditkarte abheben, sondern nur mit der Bankomatkarte. Wegen Mindestspesen ist es oft günstiger, größere Beträge auf einmal zu wechseln oder abzuheben. Im Euroraum fallen beim Abheben oder Zahlen mit der Bankomatkarte keine Spesen an, außerhalb aber sehr hohl.
2: Der Blick aufs Wetter heute Abend. Es schüttet weiter, vor allem im Süden und Osten. Murrengefahr für Kärnten und die Steiermark. Erst nach Mitternacht beruhigt sich das Wetter. Kühl, windig und wechselhafter Donnerstag, also Werte wie heute. Und auch Freitag kaum eine Wetteränderung. Einige Wolken und Regenschauer. Es hat höchstens zwischen 13 und 22 Grad. Der Blick auf die Straßen. Tangente Wien Richtung Kagran-Stauz zwischen Hansenkurve und Knotenprater. Richtung Südautobahn-Stauz zwischen Hirschstetten und Knotenprater. A4 stadteinwärts, Stau ab Simmering. Auf der A7 in Linz in beiden Richtungen Stau, Richtung Westautobahn zwischen Hafenstraße und Salzburger Straße, Richtung Freistadt Stau zwischen Wiener Straße und Fürst und Umfahrung Traun immer wieder Stau bei Haid. Salzburg A10 bei Zederhaus Bauarbeiten, Stau Richtung Salzburg 30 Minuten länger. Und Südtirol A13 Richtung Innsbruck zwischen Sterzing und dem Brenner Stau. Eine Grenzwartezeit Oberösterreich bei Wulowitz, es dauert 30 Minuten länger bei der Ausreise aus Österreich. Gute Fahrt! Der Blick auf die Straßen. Tangente Wien Richtung Kagran-Stauz zwischen Hansenkurve und Knotenprater. Richtung Südautobahn-Stauz zwischen Hirschstetten und Knotenprater. A4 stadteinwärts, Stau ab Simmering. Auf der A7 in Linz in beiden Richtungen Stau. Richtung Westautobahn zwischen Hafenstraße und Salzburger Straße. Richtung Freistadt-Stauz zwischen Wiener Straße und Fürst. Und Umfahrung Traun immer wieder Stau bei Haid. Salzburg A10 bei Zederhaus Bauarbeiten. Stau Richtung Salzburg 30 Minuten länger. Und Südtirol A13 Richtung Innsbruck zwischen Sterzing und dem Brenner Stau. Eine Grenzwartezeit Oberösterreich bei Wulowitz. Es dauert 30 Minuten länger bei der Ausreise aus Österreich. Gute Fahrt!
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Kurz nach 16 Uhr fühlt sich ein Arbeitstag immer so an, als hätte man schon einen Dreiviertel-Marathon hinter sich. Und da ganz vorne, da sieht man die Ziellinie. Und darauf zielen wir jetzt ab und darauf steuern wir jetzt zu. Mit den größten Hits der 80er und einem meiner absoluten Favorites, Culture Club, Karma Chameleon.

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1: Was bedeutet Sommer für euch? Für mich bedeutet es, den Moment zu leben und neue Erfahrungen zu machen. Also, auch wenn es nur eine kleine ist, eine Reise sollte man schauen, dass man irgendwie unterbekommt, denn sonst bereut man es vielleicht noch, wenn man so zurückschaut und sagt, puh, die letzten Jahre war es eher schwierig, und wenn es nur ein Ausflug ist. Eine neue Erfahrung, die bleibt fürs Leben. Also Reise, Reise, oder wie Sie sagen, ist Voyage, Voyage.

Romantischer wird's nicht mehr. Das war Kenny Rogers and Sheena Easton mit We've Got Tonight. Ha. So schön verliebt sein, das wäre doch mal wieder was, oder? Ja, es gibt Songs, die können das perfekt vermitteln, genauso wie Songs gibt, die perfekt vermitteln können, dass man die Freiheit jetzt gerade mit beiden Händen packen kann, dass man einfach nur frei ist. Und dann gibt es Songs, die erinnern euch einfach daran, dass ihr ab jetzt frei seid, nämlich unsere Super 80s Feierabend-Songs, so wie dieser hier von Paul Simon. Late in the Evening ist unser Feierabend-Song. Schön, dass ihr durch den Tag gekommen seid und jetzt genießt eure neu gewonnene Freiheit mit einem Song, der ist laut, leise und legendär.

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2: Der Nationalrat hat heute eine steuerfreie Mitarbeiterprämie von bis zu 500 Euro für das zweite Halbjahr 2026 beschlossen. Außerdem gibt es schärfere Regeln bei der Wegzugsbesteuerung. Personen, die ihren Wohnsitz ins Ausland verlegen und stille Reserven von über 100.000 Euro haben, müssen das künftig jährlich melden. Papst Leo XIV. Segnet heute Abend in Barcelona den höchsten Kirchturm der Welt. Der 172,5 Meter hohe Christusturm der Basilika Sagrada Familia ist gleichzeitig auch das Wahrzeichen der katalanischen Hauptstadt. Der 10. Juni ist außerdem der 100. Todestag des Architekten Antonio Gaudí. Die Regierung hält an der umstrittenen Paketsteuer fest. Ab dem 1. Oktober soll es eine Abgabe von 2 Euro pro Paket geben. Kritiker warnen, dass die Steuer vor allem heimische Händler und Konsumenten belasten wird. 16 große Online-Händler und Marktplätze wären direkt betroffen, darunter Amazon und Otto. Der Präsident der Wiener und der österreichischen Ärztekammer Johannes Steinhardt bleibt im Amt. Ein Misstrauensantrag sowie ein Antrag auf vorzeitige Neuwahlen sind heute gescheitert. Steinhardt hofft jetzt auf einen gemeinsamen Weg mit seinen Kritikern.
3: Der Blick aufs Wetter heute Abend. Es schüttet weiter, vor allem im Süden und Osten. Murrengefahr für Kärnten und die Steiermark. Erst nach Mitternacht beruhigt sich das Wetter. Kühl, windig und wechselhaft. Der Donnerstag, also Werte wie heute. Und auch Freitag kaum eine Wetteränderung. Einige Wolken und Regenschauer. Es hat höchstens zwischen 13 und 22 Grad. Der Blick auf die Straßen. Tangente Wien Richtung Kagran-Stauz zwischen Hansenkurve und Knotenprater. Richtung Südautobahn-Stauz zwischen Hirschstetten und Knotenprater. A4 stadteinwärts, Stau ab Simmering. Auf der A7 in Linz in beiden Richtungen Stau, Richtung Westautobahn zwischen Hafenstraße und Salzburger Straße, Richtung Freistadt Stau zwischen Wiener Straße und Fürst und Umfahrung Traun, immer wieder Stau bei Heid. Salzburg A10 bei Zederhaus Bauarbeiten, Stau Richtung Salzburg 30 Minuten länger. Und Südtirol A13 Richtung Innsbruck zwischen Sterzing und dem Brenner Stau. Eine Grenzwartezeit Oberösterreich bei Wulowitz, es dauert 30 Minuten länger bei der Ausreise aus Österreich. Gute Fahrt! Das Update von den Straßen. Niederösterreich S5 Richtung Wien Sperre zwischen Königsbrunn und Tulln. Nach einem Unfall, da ist ein Unfall im Baustellenbereich passiert. In der Gegenrichtung an der Stelle eine Spur blockiert und 3 Kilometer Stau. A1 Richtung Linz, Unfall kurz nach Melk, nur eine Spur frei. A21 Richtung Westautobahn, ein Unfall am Knoten Vösendorf, 3 Kilometer Stau. Tangente in Wien, Richtung Kagran-Stau zwischen Hansenkurve und Knotenprater, Richtung Südautobahn-Stau zwischen Hirschstetten und Knotenprater. Linz A7, Richtung Westautobahn-Stau zwischen Hafenstraße und Salzburger Straße, Richtung Freistadt-Stau zwischen Wiener Straße und Fürst. Salzburg A10, Richtung Salzburg bei Zederhaus Bauarbeiten, 30 Minuten länger. Und Probleme in Südtirol, Richtung Innsbruck-Stau zwischen Sterzing und dem Brenner. Kleine Grenzwartezeit für Oberösterreich bei Wulowitz, 30 Minuten länger bei der Ausreise aus Österreich. Gute Fahrt!
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ein bisschen Quiz muss sein. Also dranbleiben, denn in drei der größten Hits der 80er gibt's bei uns hier auf Radio Super 80s das Super Quiz. Mit mir Sascha Walter. Schön, dass ihr mit dabei seid. Bis dahin gibt's die Fiction Factory, Kim Wilde und David Bowie mit Modern Love. Hört ihr schon im Hintergrund. Wir hören uns gleich zum Super Quiz.

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1: Schön, dass ihr mit dabei seid beim Superquiz. Wir machen es heute ein bisschen unüblich. Wir machen es nämlich so, dass ich euch direkt einige Fragen aus den 80ern stelle. Drei an der Zahl und ihr schaut mal, ob ihr das lösen könnt. Die Auflösung gibt es natürlich dann auch direkt im Anschluss. Also mal sehen, ob ihr das so hinbekommen würdet. Quasi eine Trockenübung für das Superquiz, wenn ihr mal mit dabei seid. Also, Frage Nummer 1. Wer veröffentlichte eigentlich Holding Out for a Hero? Frage 2. Wer ist die Queen of Pop? Nicht nur der 80er, sondern allgemein die Queen of Pop. Frage 3. Von wem stammt der Song With or Without You? Auch ein Song, der genauso heute released werden hätte können. Geniale Nummer. Und einen kleinen Special, eine Bonusfrage habe ich noch für euch. Und zwar, welche Band hat mit dem Orinoco Flow ihren größten Hit? Ja, also mal schauen. Frage 1 war Holding Out for a Hero, das ist Bonnie Tyler. Frage 2, die Queen of Pop, wer ist das denn? Natürlich, das ist Madonna. With or Without You ist ein Song von der Klassikerband U2. Und Orinoco Flow ist von Enya. Na, hattet ihr alle vier richtig?

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1: Der Sommer ist wie ein alter Freund, den man immer nur so ein halbes Jahr lang sieht. Und dann auch ist er immer wieder schüchtern. Und man denkt, man ist gerade gut mit ihm und sagt, hey komm, jetzt gehen wir gemeinsam durchs Leben. Und dann verschwindet er wieder für ein paar Tage. Aber nicht mit uns. Wir ziehen hier durch auf Radio Super 80s. Der Sommer entkommt uns nicht. Deshalb haben wir den Super Summer und immer um halb gibt es deshalb einen Summer-Hit der 80er.

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Große Emotionen haben wir hier auf Radio Super 80s unendlich auf Lager. Das war Air Supply mit All Out of Love. Berührt immer wieder dieser Song und deshalb können wir ihn euch auch immer wieder zeigen, denn er ist einer der größten Hits der 80er. Ich hoffe, ihr seid schon am Weg nach Hause, am Weg in den Feierabend, denn den habt ihr euch redlich verdient und heute, ja, da kann man nicht viel unternehmen, oder? Wenn die Sonne nicht scheint, dann ist am besten, man bleibt zu Hause und lasst sich's gut gehen. Kleiner Tipp von mir, Touch in the Night.

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1: Der Nationalrat hat heute eine steuerfreie Mitarbeiterprämie von bis zu 500 Euro für das zweite Halbjahr 2026 beschlossen. Außerdem gibt es schärfere Regeln bei der Wegzugsbesteuerung. Personen, die ihren Wohnsitz ins Ausland verlegen und stille Reserven von über 100.000 Euro haben, müssen das künftig jährlich melden. Papst Leo XIV. Segnet heute Abend in Barcelona den höchsten Kirchturm der Welt. Der 172,5 Meter hohe Christusturm der Basilica Sagrada Familia ist gleichzeitig auch das Wahrzeichen der katalanischen Hauptstadt. Der 10. Juni ist außerdem der 100. Todestag des Architekten Antonio Gaudí. Die Regierung hält an der umstrittenen Paketsteuer fest. Ab dem 1. Oktober soll es eine Abgabe von 2 Euro pro Paket geben. Kritiker warnen, dass die Steuer vor allem heimische Händler und Konsumenten belasten wird. 16 große Online-Händler und Marktplätze wären direkt betroffen, darunter Amazon und Otto. Der Präsident der Wiener und der österreichischen Ärztekammer Johannes Steinhardt bleibt im Amt. Ein Misstrauensantrag sowie ein Antrag auf vorzeitige Neuwahlen sind heute gescheitert. Steinhardt hofft jetzt auf einen gemeinsamen Weg mit seinen Kritikern.
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4: Im Moment am wenigsten Schauer im Südosten, also Südkärnten, Südsteiermark, Burgenland, Niederösterreich und Wien, aber gerade die Schauer krachen genau dort am späten Abend rein. Und wie? Wir haben sogar eine aufrechte Starkregenwarnung für den Süden generell. Und morgen auch generell wieder viel mehr Grau, bisschen Blau schon, aber auch wieder ein paar Regenschauer. Es wird sehr windig und kühl mit maximal 13 bis 21 Grad. Hier ist der Verkehrsüberblick für den Mittwochabend. Niederösterreich, S5 Richtung Wien zwischen Königsbrunn und Tulln. Sperre nach einem Unfall im Baustellenbereich. Bitte weicht lokal durch Absdorf aus. In der Gegenrichtung ist eine Spur blockiert. Es gibt 1 bis 2 Kilometer Stau. A1 Richtung Linz, kurz nach Melk, Unfallstelle geräumt. Stau löst sich auf. Burgenland, A4 Richtung Ungarn zwischen Weiden und Mönchhof. Da ist ein Unfall passiert, 3 bis 4 Kilometer Stau. Jetzt nach Wien zur Tangente, A23 Richtung Kagran. Stau zwischen der Hansenkurve und dem Knoten Prater. Stau auch auf der A4 stadteinwärts ab Simmering. Und in der Gegenrichtung, da staut es, also Richtung Südautobahn zwischen Stadlau und dem Knoten Prater. Stau auch auf der A22 stadteinwärts ab dem Tunnel Kaisermühlen. Oberösterreich, A7 Richtung Westautobahn, Stop and Go zwischen der Hafenstraße und der Salzburger Straße, Stau auch vor dem Römerbergtunnel Richtung Lende und auf der Umfahrung Traun bei Heid. Salzburg, A1 Richtung Linz, 3 bis 4 Kilometer Stau im Baustellenbereich zwischen Salzburg und Wallersee und noch eine Grenzwartezeit für Oberösterreich. Bei Wulowitz dauert es eine halbe Stunde länger bei der Ausreise aus Österreich. Gute Fahrt!
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Termine, Termine, Pläne, Pläne und eine Menge Stress. Die bringen uns dazu, dass wir die Gegenwart und die Vergangenheit gar nicht so genießen können. Und wir haben hier auf Radio Super 80s uns gedacht, wir vereinen beides und kümmern uns darum, dass ihr mit den größten Hits der 80er jeden Tag und jede Minute so gut genießen könnt, als wären es eure Glory Days. Bruce Springsteen.

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Elton John singt über Nikita, auch ein so wunderschöner Name. Meine Frau und ich sind ja gerade auf Namenssuche. Nikita ist ja ein Frauenname, deshalb ärgerlich wieder nichts, weil wir bekommen einen Sohn. Und ja, da ist die Frage, wie nennt man ihn? Gerade ein beliebter Name ist Leon. Leon, so in diese Richtung. Und da habe ich mir gedacht, wie wäre es eigentlich mit Lionel, also Lionel Richie? Vielleicht wird er dann ein großer Künstler und schafft es, so viele Menschen zu bewegen wie kaum jemand anderes, mit Songs, die einfach Spaß machen, wo man Lust hat, sich zu bewegen und zu tanzen. Dancing on the Ceiling von Lionel Richie. What?

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Unter der Woche haben wir immer ordentlichen Stress und viele Termine, die man alle noch irgendwie unterkriegen muss. Aber man darf nicht darauf vergessen, dass man auf sich selbst schaut und vor allem auch auf die Menschen, die man liebt. Denn wer auf seine Liebsten achtet, der wird, glaube ich, mit ein bisschen mehr Liebe auch belohnt. Und das ist so ein Hin und Her der Liebe und der Positivität. Und Whitney Houston und Jermaine Jackson, die sagen euch jetzt, wieso? Take good care of my heart.

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2: Trotz geplanter Einsparungen von fast 405 Millionen Euro im Jahr 2027 bekennt sich Finanzminister Markus Matterbauer heute in seiner Budgetrede zum Handlungsbedarf angesichts der Klimakrise. Die Treibhausgasemissionen sinken in Österreich laut Matterbauer viel zu langsam. Neben deren Reduktion nennt er die Klimawandelanpassung als weitere dringende Maßnahme. Im Skandal um den verstorbenen US-Sexualstraftäter Jeffrey Epstein hat sich jetzt auch Microsoft-Gründer Bill Gates Fragen von Abgeordneten stellen müssen. Gates folgt in Washington einer Vorladung vor den Untersuchungsausschuss des Repräsentantenhauses. Die Anhörung findet unter Ausschluss der Öffentlichkeit statt. In den zuletzt veröffentlichten Epstein-Akten war neben vielen anderen Prominenten auch Gates' Name aufgetaucht. Der Nationalrat hat heute eine steuerfreie Mitarbeiterprämie von bis zu 500 Euro für das zweite Halbjahr 2026 beschlossen. Außerdem gibt es schärfere Regeln bei der Wegzugsbesteuerung. Personen, die ihren Wohnsitz ins Ausland verlegen und stille Reserven von über 100.000 Euro haben, müssen das künftig jährlich melden. Heute Vormittag ist in einem Gebäude im Südosten von Klagenfurt eine männliche Leiche gefunden worden. Laut ersten Erkenntnissen hat der Tote Kopfverletzungen, weshalb ein Fremdverschulden nicht ausgeschlossen wird. Die Identität des Mannes ist aber noch unklar.
3: Das Rheintal in Vorarlberg, der erste Bereich in unserem Land, wo man sagen kann, ihr habt es überstanden. Da kommt wahrscheinlich nichts mehr an Schauern nach. Entlang der A10, was ich jetzt so sehe, also in Salzburg und in Kärnten, richtig, richtig heftige Schauer, sintflutartige Regengüsse und Gewitter. Verlagert sich jetzt alles im Abend und in der Nacht auf den Süden und auf den Osten. Die Nacht selber gibt 6 bis 13 Grad her. Die 13 Grad haben viele morgen auch nur maximal. Allerdings ist das alles nicht so extrem an Schauern wie heute. Hier ist der Verkehrsüberblick für den Mittwochabend. Niederösterreich, S5 Richtung Wien zwischen Königsbrunn und Tulln. Die Sperre in der Baustelle ist aufgehoben. Der Stau hat sich jetzt schnell aufgelöst. Burgenland, A4 Richtung Ungarn zwischen Weiden und Mönchhof. Auch da die Unfallstelle geräumt. Der Stau löst sich auch dort auf. Und Wien, A23 Richtung Kagran. Abschnittsweise noch Stau zwischen der Hansungkurve und dem Knoten Prater. Gute Fahrt!
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Ja, gratuliere euch. Ihr habt wieder eine super Entscheidung getroffen, denn ihr hört Radio Super 80s auch am Abend. Ja, da möchte ich meinen Hut ziehen. Ihr scheint 80s-Experten zu sein, die es verdient haben, die größten Hits der 80er zu hören. Und da habe ich als Start in die Stunde Eddie Grant und einer meiner absoluten Favorites, Gimme Hope, Joanna.

wir heute im Superquiz gelernt haben, ist die Queen of Pop. Eine Künstlerin, die in den 80ern gestartet ist, nämlich niemand Geringeres als Madonna. Und sie ist nicht nur die Queen of Pop, sie ist auch noch die erfolgreichste Künstlerin der Musikgeschichte. Das muss man sich mal auf der Zunge zergehen lassen, aber wenn man die Songs hört, dann weiß man auch Bescheid warum, oder? Jeder Song funktioniert, jeder Song knallt und ist eine unfassbare Wucht. Genauso wie dieser hier, Material Girl, jetzt für euch am Mittwochabend auf Radio Super 80s.

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1: 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Also auf jeden Fall Samstag mit dabei sein und jetzt geht's weiter mit Nick Kershaw und I Won't Let the Sun Go Down on Me.

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Sascha hier auf Radio Super 80s. Ich bin noch immer ein bisschen wehmütig, weil ich war am Wochenende in Kroatien im Urlaub und da haben wir uns so ein schönes Haus gemietet und da gab's im Keller einen Barbecue-Spot. Ja, das hat wirklich sehr eindrucksvoll ausgeschaut und ich habe mir auch gedacht, boah, darauf zu grillen, eine Pizza zu machen oder so, das wäre schon cool. Aber indoor, wenn man sich nicht auskennt, naja, ich weiß nicht, da habe ich mich ein bisschen geziert und mir gedacht, naja, weiß ich nicht, ob ich mich das traue, da jetzt das Feuer zu starten, nicht, dass ich dann die Bude abfackel. Dann habe ich ein bisschen anders probiert, leider erfolglos, aber es war ein Versuch wert. Ich habe nämlich diesen Song hier von den Pointer Sisters laut aufgedreht. Fire.

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0: Nachrichten. Trotz geplanter Einsparungen von fast 405 Millionen Euro im Jahr 2027 bekennt sich Finanzminister Markus Matterbauer heute in seiner Budgetrede zum Handlungsbedarf angesichts der Klimakrise. Die Treibhausgasemissionen sinken in Österreich laut Matterbauer viel zu langsam. Neben deren Reduktion nennt er die Klimawandelanpassung als weitere dringende Maßnahme. Im Skandal um den verstorbenen US-Sexualstraftäter Jeffrey Epstein hat sich jetzt auch Microsoft-Gründer Bill Gates Fragen von Abgeordneten stellen müssen. Gates folgt in Washington einer Vorladung vor den Untersuchungsausschuss des Repräsentantenhauses. Die Anhörung findet unter Ausschluss der Öffentlichkeit statt. In den zuletzt veröffentlichten Epstein-Akten war neben vielen anderen Prominenten auch Gates' Name aufgetaucht. Der Nationalrat hat heute eine steuerfreie Mitarbeiterprämie von bis zu 500 Euro für das zweite Halbjahr 2026 beschlossen. Außerdem gibt es schärfere Regeln bei der Wegzugsbesteuerung. Personen, die ihren Wohnsitz ins Ausland verlegen und stille Reserven von über 100.000 Euro haben, müssen das künftig jährlich melden. Heute Vormittag ist in einem Gebäude im Südosten von Klagenfurt eine männliche Leiche gefunden worden. Laut ersten Erkenntnissen hat der Tote Kopfverletzungen, weshalb ein Fremdverschulden nicht ausgeschlossen wird. Die Identität des Mannes ist aber noch unklar.
1: Vorarlberg, Burgenland und Wien schauerfrei. Bei Vorarlberg heißt es endlich, im Burgenland und für Wien ist es noch schauerfrei. Aber gerade diese Schauer jetzt zwischen Telfs und der Linie Wachau-Frohnleiten, die krachen genau im Süden und Osten am späten Abend und in der Nacht rein. Wir haben sogar eine weiterhin aufrechte Starkregenwarnung für den Süden. Morgen Donnerstag generell sehr wechselhaft. Viele Wolken, ab und zu Sonne. Regenschauer auch, aber bei weitem nicht so extreme wie heute. Sehr windig, ja, und kühl mit 13 bis 21 Grad. Hier ist der Verkehrsüberblick für den Mittwochabend. Kärnten A2 Richtung Wien. Zwischen Wernberg und Feldenwest der linke Fahrstreifen nach einem Unfall gesperrt. Rechts kommt ihr aber gut vorbei. Und Wien A22 Richtung Stockerau. Defektes Fahrzeug im Tunnel Kaisermühlen. Dieser ist demzufolge gesperrt. Wartet am besten die Dauer der Sperre ab. Gute Fahrt!
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Sascha Walter auf Radio Super 80s. Kurz nach 8 starten wir rein in die volle Stunde mit den größten Hits der 80er. Ich verabschiede mich aber trotzdem leider, denn ich bin jetzt im Feierabend. Aber wir hören uns morgen am Donnerstag natürlich ab 13 Uhr wieder. Und bis dahin seid ihr aber, glaube ich, gut versorgt mit so wunderbaren Songs wie diesem hier. Boy Meets Girl, Waiting for a Star to Fall. Schönen Abend.

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